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5: Freut euch auf eine geile neue Woche mit mir, der Dino hier. Und eure Lieblingsbands sind immer mit dabei. Destiny's Child gleich um 10 Minuten nach 6. Bootylicious. Gleich gibt's auch Sätze, die nur wir 2000er-Fans verstehen. Das wird wieder sehr, sehr spannend. Und vorher Lady Gaga jetzt mit Just Dance zum Wiederwachwerden.
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0: Gemeinsam beginnen wir den Montagmorgen und gemeinsam lernen wir hier auf dem einzigen 2000er Sender Deutschlands Sätze, die nur 2000er Fans verstehen. Unterstützung bekomme ich immer aus dem Nachmittag. Guten Morgen, Ivo.
1: Guten Morgen. Der Sören aus Oldenburg in Niedersachsen hat sich reingemeldet mit einem illegalen Satz mal wieder. Das ganze Album habe ich mir mit dem YouTube-Converter runtergeladen.
0: Ja, das haben wir bestimmt schon alle gemacht. Das Geile ist ja, das gibt's ja immer noch.
1: Ja, ich weiß, aber wer macht das noch?
0: Hey, ich sag dir eins, ich habe, glaube ich, mal vor ein paar Wochen tatsächlich einfach so, weil ich einen Song gar nicht irgendwo gefunden habe, habe ich, oder halt eine Live-Version oder so, da benutze ich das heute noch.
1: Ach krass, und dann lädst du das auf dein iPod oder wie, oder was?
0: Oder ich benutze das für Videos. Aber alles, was ich hier erzähle, kann gegen mich verwendet werden. Bitte nicht nachmachen.
1: Auf deiner alten Festplatte und vergammelt.
0: Ja, Mann. Immer um 10 nach 6 und 10 nach 8. Sätze, die nur 2000er Fans verstehen. Heute, das ganze Album habe ich mir mit dem YouTube-Converter runtergeladen.
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Vielleicht habt ihr uns jetzt am Wochenende frisch entdeckt. Wir sind der einzige 2000er-Sender Deutschlands. Absolut top 2000er. Pinks Tochter träumt jetzt nicht von einer Pop-Karriere. Sie möchte lieber auf dem Broadway in New York City auftreten. Ja, dass sie gesangliches Talent hat, hat sie ja schon oft bewiesen. Und jetzt natürlich für euch. Wir zelebrieren die Mama, die das alles vorantreibt. Denn Pink hat uns in allen Lebenslagen in den 2000ern begleitet. Von der Grundschule bis zur ersten Ausbildung. Hier ist So What um kurz vor 6:30 von Pink. Ich bin der Dino, kommt gut rein in den 18. Mai.

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12: Ein episches Intro habe ich gleich für euch um kurz nach halb sieben. Seven Nation Army. Die Svenja aus Hamburg feiert den Track auch.
13: Jedes Mal, wenn ich den Song höre, kriege ich Gänsehaut.
12: Mhm. Gänsehaut bekomme ich auch bei Amy Winehouse Stimme. Rehab am Montagmorgen.

Selbst wenn der Morgen vielleicht stressig startet in der neuen Woche, jetzt wieder ein Hit, der uns ein gutes Gefühl schenkt. The White Stripes, im besten Mix der 2000er. Gleiches, 20 Minuten vor 7. Hier ist 7 Nation Army.

0: typischer Montag. 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
1: Ich muss raus!
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Morgens um kurz vor sieben denkt man vielleicht so an die ersten Aufgaben oder an den ersten Kaffee. Ich muss bei diesem Hit gleich morgens schon an eine Luftmatratze denken, die immer so am zweiten Tag im Urlaub Löcher bekommt. Unnötig 20 Euro ausgegeben. Tja, aber auf das Feeling kommt's an. Jetzt treiben lassen, absolut top 2000er. Wir sind der einzige 2000er-Sender Deutschlands. Ihr hört euren Morgen immer ab 6 Uhr morgens. Und hier ist Californication zum

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6: Reinschubsen in die neue Woche.
7: Okay, let's go.
6: Das macht mir am meisten Spaß, vor allem wenn diese Musik dabei läuft. Fergie gleich Glamorous in den nächsten 10 Minuten. Ich bin der Dino. Schön, dass ihr den Montag mit uns beginnt. Nelly Furtado jetzt um 7 Uhr. Say it right.

2000, das sind eine wilde Zeit und deshalb feiern wir die Mucke bis heute. Hier ist absolut Top 2000er mit mir, der Dino. Ihr hört euren Morgen immer ab 6 Uhr und so viele krasse Personalities sind ja in der Zeit groß rausgekommen, wie zum Beispiel The Carmen Geiss. Sie hat uns ja diesen Hit geschenkt. Jet Set! Und genauso luxuriös war die US-amerikanische Carmen Geiss. Fergie, hier ist ihr Luxushit Glamorous auf dem einzigen 2000er Sender Deutschlands. Und ihr dreht jetzt mal das Radio lauter oder lasst es euren Mann machen.

0: partymäßig rein in den 18. Mai. Schöne neue Woche und schöne neue Erinnerungen. Die packen wir immer aus hier um 20 Minuten nach 7 auf dem einzigen 2000er Sender Deutschlands. Guten Morgen, Kollege Ivo.
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3: Stellt euch vor, eure eigenen Eltern finden euren Partner so schlimm, dass sie sich zwei neue aussuchen, die ihr dann daten müsst. War in den 2000ern ganz normal, zumindest bei Parental Control, eine der unterhaltsamsten Dating-Shows auf MTV in den 2000ern. Und dann saßen die Eltern immer mit dem alten Partner, das waren auch oft wirklich so Hallodris, auf der Couch und haben zusammen im Fernsehen angeschaut, wie ihre Tochter oder ihr Sohn Spaß mit den zwei neuen Dates hatte. Die hatten dann oft so ein Sixpack oder eine Hotpants und dann standen sie in der Regendusche am Pool. Also es war eine super Situation für alle Beteiligten. Aber die beste Folge war, als ein Mädchen am Ende weder die neuen Dates noch ihren alten Freund zurück wollte, sondern allen ins Gesicht gesagt hat, ich nehme den Kameramann.
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2: Um 7:30, wir machen jetzt eine Zeitreise im wahrsten Sinne des Wortes.
3: Wir waren damals auf einem Roadtrip durch die Wüste, die Sonne ging unter und dann kam dieser Song und diesen Moment werde ich, glaube ich, nie vergessen.
2: Der Flashback von Petra aus Ravensburg aus Baden-Württemberg. Danke und noch schöner wird's gleich mit Mika. Relax, take it easy und vorher Gorillaz. Feel Good Inc. Gute Reise.

der Montag auf eurem Morgen, zum Beispiel jetzt nach dem Duschen vielleicht um 20 Minuten vor 8, dann immer schön laut drehen, damit ihr selbst beim Föhnen alles versteht und laut mitsingen könnt. Jetzt Mika mit der Aufforderung, relax, absolut top 2000er. Wir haben für euch immer den besten Mix der 2000er. Kommt gut rein, schöne neue Woche.

0: 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Hier ist euer Morgen auf Absolut Top 2000er. Morgens ab 6 lernt ihr mich kennen. Ich bin der Dino.
1: Nicht die Mama.
0: Und am meisten liebe ich es, eure Stimmen zu hören. Die Nummer ist immer 0160 800 700 und dann die 5. Wir sind ja der einzige 2000er Sender Deutschlands, aber für die Schweiz machen wir eine Ausnahme. Die Nicole hat sich nämlich aus dem wunderschönen Nachbarland gemeldet, aus Graubünden.
2: Guten Morgen. Ja, was heißt 2000er für mich? 18 Jahre alt, endlich volljährig selbstständig und bin jetzt 20 Jahre schon hier. Bin durch einen Zufall auf euch gestoßen und jetzt gibt es eigentlich keinen Moment mehr, wenn ich zu Hause bin, wo ich euch nicht höre. Dank Stream ist halt heutzutage alles Mögliche. In dem Fall wünsche ich einen ganz schicken Tag.
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5: Der 18. Mai, so wie ihr ihn braucht.
6: Ich hab gehört, da gibt's ein fette Party.
5: Gemeinsam mit Beyoncé, Irreplaceable. Sie ist auf jeden Fall VIP-Gast hier in eurer Lieblingsplaylist. Und vorher der DJ, eine Party ohne ihn geht gar nicht. Gigi D'Agostino mit La Passion.

0: Gemeinsam beginnen wir den Montagmorgen und gemeinsam lernen wir hier auf dem einzigen 2000er Sender Deutschlands Sätze, die nur 2000er Fans verstehen. Unterstützung bekomme ich immer aus dem Nachmittag. Guten Morgen, Ivo.
1: Guten Morgen. Der Sören aus Oldenburg in Niedersachsen hat sich reingemeldet mit einem illegalen Satz mal wieder. Das ganze Album habe ich mir mit dem YouTube-Converter runtergeladen.
0: Ja, das haben wir bestimmt schon alle gemacht. Das Geile ist ja, das gibt's ja immer noch.
1: Ja, ich weiß, aber wer macht das noch?
0: Hey, ich sag dir eins, ich habe, glaube ich, mal vor ein paar Wochen tatsächlich einfach so, weil ich einen Song gar nicht irgendwo gefunden habe, oder halt eine Live-Version oder so, dann benutze ich das heute noch.
1: Ach krass, und dann lädst du das auf dein iPod oder wie, oder was?
0: Oder ich benutze das für Videos. Aber alles, was ich hier erzähle, kann gegen mich verwendet werden. Bitte nicht nachmachen.
1: Auf deiner alten Festplatte und vergammelt.
0: Ja, Mann. Immer um 10 nach 6 und 10 nach 8. Sätze, die nur 2000er-Fans verstehen. Heute, das ganze Album habe ich mir mit dem YouTube-Converter runtergeladen.
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einfach jeden Song mit pfeifen oder mitsingen. Das geht mit uns, mit dem besten Mix der 2000er. Schönen guten Morgen, wir gehen rein in den 18. Mai. Welche 2000er Erfindung hat unser Leben aufgepimpt? 2000 kam die PlayStation 2 raus. Ein paar Jahre später hatte ich mir dann auch eine kaufen dürfen. Ey, ich war jetzt nicht der krasseste, süchtigste Zocker, aber GTA San Andreas auf der PlayStation 2 zocken, das war mein Leben. Und in diesem Jahr kam auch dieser Hit ganz groß raus. Ronan Keating bekommt ihr jetzt auf Absolut Top 2000er mit Live ist PlayStation Controller, Rollercoaster.

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9: Das Wochenendfeeling nehmen wir mit in den Montag. Deshalb geben wir Vollgas mit Avril Lavigne, mit Girlfriend, um 20 Minuten vor 9 circa. Und jetzt ein Song, da muss ich Svenja aus Hamburg und aus der Community recht geben.
10: Jedes Mal, wenn ich den Song höre, kriege ich Gänsehaut.
9: Das sind Abschlussfeier-Vibes. Black Eyed Peas mit I Got a Feeling.

nach 8:30. Wir rütteln euch immer wach mit dem besten Mix der 2000er. Hier ist absolut Top 2000er, euer Morgen mit so vielen Hits, die ihr schon länger nicht mehr gehört habt und Facts, die ihr sicherlich noch nicht wusstet. Avril Lavigne hat ihren Hit Girlfriend auf so viele Sprachen übersetzt. Wahrscheinlich wollte sie einfach international anerkannt und verstanden werden. Zumindest den Refrain von Girlfriend, den hört ihr jetzt auf Italienisch.

gehört. Und jetzt gibt's natürlich für euch One and Only, Avril Lavigne. Mit dem Original feiern wir noch bis heute. Ihr kommt jetzt gut rein in die neue Woche mit Girlfriend.

Diese Zeit ist uns heilig auf dem einzigen 2000er-Sender Deutschlands. Wunderschönen Montagmorgen. Viele von euch kommen vielleicht jetzt gerade aus dem verlängerten Wochenende. Und deshalb jetzt geht's ganz gemütlich rein mit meiner selbstgeschriebenen 2000er-Musikbibel. Die heiligen drei Kalifornier sprachen. Wer niemals widerspricht, verliert seine Stimme. Das Gebot der Stunde von Green Day auf Absolut Top 2000er, Holiday.

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11: Ein braver Boy, gleich um 10 Minuten nach 9. Sascha, this is my time am Montagmorgen. Na, wart ihr auch immer so Sunny Boy-mäßig unterwegs?
12: Halt, stopp! Jetzt reicht es.
11: Naja, die Community, ihr wart bestimmt alle auch mal Gangster.

0: Girls und Boys, jeder liebt den besten Mix der 2000er und deshalb schaltet ihr täglich ein, euer Morgen mit mir, der Dino. Und vielleicht seid ihr ja noch im Auto und braucht mal eine fette Ladung Hits, damit ihr heute überhaupt ansprechbar seid. Ne, seid ihr schon wach? Warte, da habe ich was dafür. 3, 2, 1.
1: Ich habe gehört, da gibt's ein...
0: Ups, hab mich verdrückt, ich wollte das machen. So! Jetzt sind wir alle wach und bereit für den Montag um 10 Minuten nach 9. Hier ist Sascha, der motiviert uns mit This is my time.

0: jeden Morgen so fühlen, als wären wir wieder in der Pubertät, aber dafür ohne Pickel und ohne Zahnspange. Hier ist euer Morgen auf Absolut Top 2000er. Morgens ab 6 lernt ihr mich kennen. Ich bin der Dino.
1: Nicht die Mama.
0: Und am meisten liebe ich es, eure Stimmen zu hören. Die Nummer ist immer 0160 800 700 und dann die 5. Wir sind ja der einzige 2000er Sender Deutschlands, aber für die Schweiz machen wir eine Ausnahme. Denn Nicole hat sich nämlich aus dem wunderschönen Nachbarland gemeldet, aus Graubünden.
2: Guten Morgen. Ja, was heißt 2000er für mich? 18 Jahre alt, endlich volljährig selbstständig und bin jetzt 20 Jahre schon hier. Bin durch einen Zufall auf euch gestoßen und jetzt gibt es eigentlich keinen Moment mehr, wenn ich zu Hause bin, wo ich euch nicht höre. Dank Screen ist halt heutzutage alles Mögliche. In dem Fall wünsche ich einen ganz schicken Tag.
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11: Auch wenn die Hits schon bekannt sind seit unserer Kindheit, ihr verliebt euch jeden Morgen neu in diese geile Playlist. Gleich Jet, Are You Gonna Be My Girl, schon länger nicht mehr gehört. Und vorher eine Traumfrau, auch natürlich zum Verlieben. Jennifer Lopez um 9:30. Jenny from the Block. Let's go in den Montag.

0: Dieser Moment, man sieht jemanden, man ist sofort fasziniert, kann euch heute früh, heute am Montag beim Bäcker passieren oder vielleicht beim nächsten Kundentermin. Jetzt noch um kurz vor 10 ist es alles möglich. Ne, die schöne Blondine da drüben.
1: Ich habe heute leider kein Foto für dich.
0: Ja, oder auch nicht. Darum geht's jetzt aber in diesem Hit Jet. Are You Gonna Be My Girl? Im besten Mix der 2000er auf Absolut Top 2000er.

So macht der Start in die neue Woche doch richtig Bock. Schönen 18. Mai auf dem einzigen 2000er Sender Deutschlands. Ich bin der Dino und für euch jetzt pünktlich wieder ein Auszug aus meiner selbstgeschriebenen 2000er Musikbibel. Vielleicht bin ich nicht arm, weil ich wenig habe, sondern reich, wenn ich genug erkenne. Die Weisheit der Stunde von Shania Twain, Katsching auf Absolut.

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6: Es ist 10. Hi, ich bin Steffi. Wie war euer Wochenende? Vielleicht hattet ihr ja sogar 4 lange Tage, dann seid ihr jetzt mega erholt. Und wenn nicht, dann hoffentlich konntet ihr da auch zumindest am Sonntag mal die Füße hochlegen. Wir kriegen den Montag ganz gut rum zusammen bei der Arbeit. The Counting Crows gleich mit Big Yellow Taxi für euch und das sind Madcon.

0: Bam, bam, badam, der beste Mix der 2000er. Es ist 10:50 an diesem Montag. Schönen Vormittag. Einmal Füße auf den Schreibtisch oder einfach mal den Schlagbohrer auf der Baustelle weglegen. Für mindestens 4 Minuten jetzt. Chase Morel, I'm yours, auf Absolut Top 2000er.
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3: Hi, ich bin Steffi. Ich wünsche euch einen schönen Montag. Es ist 10:30. Das ist einfach eine musikalisch wahnsinnig unverwechselbare Zeit. Jeder Refrain war wahnsinnig eingängig, sofort zum Mitsingen, aber auch dabei so unverwechselbar. Wie When You're Gone. Avril Lavigne höre ich gleich für euch nach zwei Songs und das hier ist Duffy.

Geiles Saxophon im besten Mix der 2000er. Gleich 11. Schönen Vormittag. Also uns kann ja wirklich nichts schocken. Falls ihr heute einen harten Montagvormittag habt, sollten wir uns kurz an die 2000er erinnern. Da haben wir 2000er Dauerwerbebeschallung mit Klick.

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6: Ja, es ist 11. Hi, ich bin Steffi. In den Jahrzehnten vorher, das war schon alles sehr männerdominiert. Da muss man schon suchen, damit man da so ganz große weibliche Popstars und Rockstars gefunden hat. Und in den 2000ern ist es dann plötzlich explodiert. Was für große, tolle Stimmen und was für Powerfrauen. Mary J. Blige gleich, Family Affair. Und das hier ist Pink.

Sie sind noch ein paar. 10:50, ein bisschen Klatsch aus dem Musikbusiness. Justin Timberlake und seine Frau Jessica Biel. Da gibt es ja immer wieder Gerüchte von Trennung. Jetzt haben sie am Muttertag aber so ein schönes gemeinsames Bild gepostet. Ganz offensichtlich ist da wieder mal nichts dran. Give it to me, Justin, mit Nelly Furtado und Timbaland zusammen auf Absolute Top 2000er.

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16: Schönen Montag, 11:30. Hi, ich bin Steffi. Sean Paul ist jetzt dann am 29. und 30. bei euch am Bodensee unten. Da hört ihr uns ja auch. Vielleicht habt ihr Zeit und kauft euch Tickets fürs Campus Festival und lasst einmal schön Großraum-Disse-Feeling über euch drüber ziehen. We Be Burning gleich für euch. Vorher noch Daft Punk. One more time.

vor 12 auf Absolut Top 2000er gleich Mittagspause. Bowls und Salate gibt's jetzt in der Kantine. Früher halt nur Currywurst mit Pommes. Bisschen was hat sich schon verbessert und getan. Die Musik ist gleich geil geblieben. Back to Black. Amy Winehouse auf Absolut Top 2000er.

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8: Schöne Mittagspause, es ist 12. Ich bin Steffi, gleich Jennifer Lopez. Love Don't Cost a Thing, bisschen R&B. Nach zwei Songs und vorher ein bisschen Country angehauchte Lily Allen. Mega süße, geile Nummer. Not Fair.
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Bitte, bitte lass kein Kratzer in der CD sein. Nicht, dass es jetzt gleich wieder hüpft. Gibt's bei uns nicht mehr. Geniale Soundqualität, ganz ohne Kratzer. Die Sugar Babes, About You Now, auf Absolut Top 2000er.

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4: Ich bin Steffi, 12:30, gleich die tolle Stimme von Adam Levine, Sänger von Maroon 5, She Will Be Loved, nach zwei Songs. Und wir starten rein mit einem Soundtrack, der einfach so sehr nach großer Großstadt mit ganz viel Verkehr, aber auch mit großen Parks und mit Weggehen und mit überhaupt klingt. Big City Life, nach Hamburg, nach Berlin, nach Köln, nach München, wo auch immer ihr da gerade seid. Metafix.

Kurz vor eins, schönen Nachmittag auf Absolut Top 2000er. Fallen und fallen und fallen, und zwar bis ins Unendliche. So hat sich doch das angefühlt, oder? In den 2000ern das erste Mal verliebt und das erste Mal so richtig heftiger Liebeskummer. Und ich finde, es gibt kaum eine Sängerin und kaum einen Song, der dieses Gefühl besser einfängt als sie. Wahnsinnsstimme jetzt auf Absolut Top 2000er. Alicia Keys mit Fallen.

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4: Hi, ich bin Steffi, es ist 1. Schöne Mittagspause. Justin Timberlake, der ist zu Hause bei uns. Ist doch ganz klar. Habe ich gleich für euch mit Summer Love nach 2 Songs. Und wir starten mit der großartigen Nelly Furtado. Das ist dieser geile Mix der 2000er, von dem wir immer sprechen.

0: für eine geile Hymne. Neu gemixt im besten Mix der 2000er. Es ist 2:50. Schönen Nachmittag. Rebecca aus Möhrenfeld in Hessen, die hört uns jetzt. Warum?
1: Weil da so meine Lieder laufen, also aus meiner Jugendzeit, und man kann immer schön mittanzen.
0: Dann einmal schön mitgetanzt heute Nachmittag, Rebecca. Schön, dass du jetzt bei uns bist in der absolut Top 2000er Community. Empire of the Sun, We Are the People für euch alle. Ganz viel Liebe an euch. We go.

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11: Halb zwei in den 2000ern hat bedeutet, wir sind von der Schule nach Hause gekommen, haben den Schulranzen, meist einen Scout, in die Ecke gepfeffert. Oder ein Eastpak. Ah, auch geil. Und haben uns einfach aus Bett geknallt und haben über die Stereoanlage Pink gehört. Don't Let Me Get Me habe ich gleich für euch nach zwei Songs. Oder Carrie Hilson. Hi Luck, ich bin Steffi.

0: 10 vor 2, der beste Mix der 2000er. Schönen Nachmittag. In der Klasse meines Sohnes gibt es ungefähr 12 Samos. Warum? Weil wir Mummies in den 2000ern verliebt waren in Samu Haber von Sunrise Avenue. Fairytale Gone Bad auf Absolute Top 2000er.
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8: Schönen Montag. Keine Nachrichten, kein Verkehr, kein Wetter. Das ist bei uns Absicht, weil wir dadurch viel mehr Zeit haben für diese geile 2000er-Mucke. Und wir wissen ja ohnehin, mittlerweile habt ihr alles auf euren Smartphones und seid doch seit Stunden informiert, oder? Shania Twain, I'm Gonna Get You Good. Gleich nach zwei Songs. Und das hier sind Beyoncé featuring Jay-Z, Crazy in Love. Ich bin Steffi.

Bravo-Hefte im Bus laut vorlesen. 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
9: Montag, 2:30, schönen Nachmittag. Mega schön, dass ihr mich mitnehmt. Egal, wo ihr gerade unterwegs seid, im Auto, in der Arbeit, zu Hause mit

Kids. Ich habe genau diesen Mix und den beweise ich euch jetzt. Linkin Park, geiler 2000er Rock, What I've Done, nach zwei Songs und davor noch die große Hymne von One Republic featuring Timbaland, Apologize. Ich bin

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Na, ich hatte euch ja schon von unserem Nest in unserem Garten erzählt, ein Amselnest. Und da ist jetzt eine Elster hingeflogen und wollte die Eier klauen. Und die beiden, Mama und Papa Amsel, haben eingehackt auf diese Elster und haben sie tatsächlich vertrieben. Viel größer als die beiden, aber sie haben es geschafft. Das können wir auch. I'm like a bird, Nelly Furtado.

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10: Ich bin's, Ivo. Hallöchen, Leute. Ich hoffe, euch geht's gut. Oder habt ihr so ein bisschen Gefühlsstau vielleicht wegen eurer blöden Chefin oder doofen Kollegen? Ja, Gefühle müssen raus, bevor wir so unkontrollierbare Wutanfälle bekommen wie Donald Duck, bei denen wir dann rot anlaufen oder aus den Ohren dampfen. Dabei hilft uns gleich der Profi der Gefühle, Celine Dion, mit I'm Alive und kurz nach drei. Darf alles mal raus. Und jetzt schon mal Let's Get Loud aufdrehen von J-Lo.

Wenn ihr den besten Mix der 2000er quasi mal dieses Jahr live hören wollt, ja, und mit einem Kurztrip verbinden möchtet, September wird der Monat der 2000er Konzerte. Die Backstreet Boys sind in Deutschland sogar am Start. Ja, Shakira in Madrid, die macht ja da ihr eigenes Shakira-Stadion auf. Und Celine Dion, die feiert das Comeback des Jahres mit ihrer Mega-Konzertreihe in Paris. Und da spielt sie garantiert auch ihren absolut Top 2000er I'm Alive.

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0: Es ist einfach nice. Wir werden immer noch entdeckt hier von euch und fallen wahrscheinlich auch ein bisschen auf, weil hier wirklich den ganzen Tag der beste Mix der 2000er läuft.
1: Wie nice, dass ihr jetzt einfach absolut Top 2000er heißt. Ich freue mich schon richtig auf die ganzen Banger, die mich zurück in meine Kindheit versetzen. Und ja, kann es kaum abwarten, jeden Tag reinzuhören.
0: Franzi aus Nürnberg in Bayern. Ich hoffe, du verpasst jetzt nicht hier gerade Lucky Day von

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4: Also ich tipp mal, ihr hattet mindestens eine von diesen zwei Traumfrauen auch als Poster an der Zimmertür oder irgendwo kleben. Rihanna spiele ich euch um kurz nach 3:30 mit einem echten Banger. Shut Up and Drive. Und ja, wer von uns wollte nicht auch mal so cool sein wie Pink? Die hing bei mir an der Dachzimmerschrecke, glaube ich. Herrlich. Ich bin Ivo und das hier ist Sober für euren geilen Montag.

Ich hoffe, das wird jetzt hier nicht unangenehm. Ja, aber so Fahrgemeinschaften mit Kollegen bei den hohen Spritpreisen gerade können auch ein bisschen nerven. Ne? Für alle, denen gerade unfreiwillig so ein Kotelett hier an die Backe gelabert wird, absolut Top 2000. Da ist für euch da. Dreht jetzt einfach das Radio laut für Shut Up and Drive. Und damit hört ihr jetzt alle hier im Auto.

Das ist hier schon so ein bisschen zurück in die Zukunft, Freunde, hier mit Absolut Top 2000er. Diese Mucke, wir werden sie hören, bis wir nicht mehr können. Und dann kaufen wir uns ein Hörgerät in 50 Jahren, ohne Lady Gaga, ohne uns. Das ist Paparazzi hier im besten Mix der 2000er.

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7: Wer hier gerade neu reingeschaltet hat und denkt, das ist ein normaler Radiosender und das auch will, dann muss ich leider sagen,
8: ich habe heute leider kein Foto
7: Lied,
8: für dich.
7: Lied habe ich da nicht für dich. Ich bin Ivo und wir spielen euch hier den ganzen Tag. 2000er, No No Never von Texas Lightning bekommt ihr um kurz nach vier. Herrlich. Und wer aller Bruce Danell jetzt denkt, das ist hier aber ganz große Kacka, Jojo, bitteschön.

0: Ich glaube, deswegen hören wir doch alle hier irgendwie absolut top 2000er, oder?
1: Ich bin mit der Musik aufgewachsen, bin Jahrgang 95, hatte in diesem Jahrzehnt also meine Kindheit und frühe Jugend, habe damals auch viel Radio gehört und öfter auch mal bei MTV und Viva reingeschaut.
0: Alex aus Henningsdorf in Brandenburg, auch du bist hier goldrichtig auf Deutschlands einzigem 2000er Sender.

0: Das ist absolut top. 2000er. Leute, Schwiegereltern, die können schwierig sein. Ich hoffe, bei euch ist es nicht ganz so problematisch wie die eigenen Eltern in einer der legendärsten Dating-Shows unserer Jugend.
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2: Stellt euch vor, eure eigenen Eltern finden euren Partner so schlimm, dass sie sich zwei neue aussuchen, die ihr dann daten müsst. War in den 2000ern ganz normal, zumindest bei Parental Control, eine der unterhaltsamsten Dating-Shows auf MTV in den 2000ern. Und dann saßen die Eltern immer mit dem alten Partner, das waren auch oft wirklich so Hallodries, auf der Couch und haben zusammen im Fernsehen angeschaut, wie ihre Tochter oder ihr Sohn Spaß mit den zwei neuen Dates hatte. Die hatten dann oft so ein Sixpack oder eine Hotpants und dann standen sie in der Regendusche am Pool. Also es war eine super Situation für alle Beteiligten. Aber die beste Folge war, als ein Mädchen am Ende weder die neuen Dates noch ihren alten Freund zurück wollte, sondern allen ins Gesicht gesagt hat, ich nehme den Kameramann.
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9: Wer ist noch am Arbeiten von euch? Leute, es wird jetzt ein bisschen wild. Wie beim Rodeo-Reiten im Tigerenten-Club. Mal schauen, wie lange ihr euch auf dem Bürostuhl halten könnt bei solchen Bangern wie Monster von Culture Candela um kurz nach 4:30 zum Beispiel. Oder Shut Up. Ja, diesem Hot as Hip-Hop und R&B-Hit von den Black Eyed Peas. Ja, ich bin Ivo. Wilden Montag. Nachmittag euch.

Bei diesem Satz müsste es jetzt bei euch allen klingeln. Schnapp sie dir alle. Ja, ein paar Lehrer in Nordrhein-Westfalen, die sind quasi wie Pokémons. Es gibt nämlich Sammelkarten von denen allen. Auch seltene, goldene und so weiter. Die Abiturienten von der Schule haben von allen Lehrern Fotos gemacht, die drucken lassen und verkaufen diese Sammelkarten jetzt so in kleinen Packs an der Schule und machen damit richtig gut Kohle, um sich die Abi-Feier zu finanzieren. Also es ist ein echter Hype da entstanden. Richtig krass wie früher. Mehr geile Flashbacks jetzt hier auf Absolut Top 2000er von Rock.

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2: Ich bin's, Ivo. Hallöchen. Leute, falls ihr es noch nicht gemerkt habt, ihr seid jetzt Teil hier unserer 2000er Crew und es macht immer Bock. Manchmal ein bisschen chilliger, wie um kurz nach fünf mit den Red Hot Chili Peppers und unserer wahrscheinlich lässigsten MP3-Datei von den Jungs Snow Heyo. Und manchmal scheppert sie auch ordentlich im CD-Wechsler, wie jetzt. Das sind Destiny's Child mit Survivor.

0: Wer hat auch schon so ein bisschen Hunger nach einem langen Tag? Ja, es ist ja noch ein bisschen zu früh fürs Abendessen. Und da hätte ich eine kleine Inspiration aus dem 2000er Fernsehausschnitt für euch.
1: Viele Schüler haben erst gar kein Pausenbrot dabei, sondern kaufen sich etwas am Hausmeisterkiosk.
2: Dann esse ich mein Pausenbrot nicht, sondern schmeiß das weg und kaufe mir dann Donut.
0: Leute, wer jetzt kein durchgeweichtes Pausenbrot mitbekommen hat von seinem Partner oder so, einfach direkt ein Pickup, Ballisto, Knoppers oder ein Donut oder so ein Hotdog besorgen, ja, ein bisschen würziger als

Das ist schon wirklich richtig deutsch. Ja, wusstet ihr, dass es eine Garagenverordnung gibt? Das heißt, da darf ein Auto rein, aber nicht einfach irgendwie wir zum Arbeiten oder zum Musik machen. Ja, und es ist eigentlich ziemlich blöd, weil da kommen in den USA immer die besten Sachen raus, wie zum Beispiel Green Day, die unsere Jugend auch mit diesem absolut Top 2000er geprägt haben wie sonst was. Boulevard of Broken Dreams. Und das Beste ist, die Jungs, die spielen heute noch gerne aus Garagen raus, ja, für den Original-Pop-Punk-Flair, den ihr jetzt hier im besten Mix der 2000er bekommt.

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1: Gehen wir mal chillig rein in euren Montag-Feierabend, falls es schon soweit ist. Ich bin Ivo. Schön, dass ihr da seid. 7 Days von Craig David. Entspannt uns gleich noch ein bisschen mehr. Und eine Entwarnung auch, wer es noch nicht gehört hat, Britney Spears kommt nicht hinter Gittern. Sie hat sich als schuldig bekannt bei ihrer kleinen, ja, bisschen alkoholisierten Autofahrt im März. Das wurde ihr vor Gericht positiv ausgelegt. Oder der Richter ist halt auch einfach Fan von ihren Hits, wie Toxic.

Mal so richtig relaxen wieder. Das geht ja heute mit den gleichen Songs fast genauso gut wie in unserer Jugend. Der Vorteil beim Discman war, ja, statt hier absolut Top 2000er hören, wir haben vermeintlich noch ein bisschen mehr entspannt, weil man sich ja gar nicht bewegen durfte anfangs, als es noch keinen Anti-Schock gab, sonst ist die CD immer sofort gehüpft. Das war nicht schön. Ansonsten fühlt sich Craig David mit 7 Days immer noch an, wie die ganze Chill-Mix-CD auf einmal hier jetzt auf Deutschlands einzigem 2000er-Sender.

0: ZMUWZ. Leute, habt ihr das mal in einer SMS in eurer Teenie-Zeit an jemanden geschrieben? Ich weiß nicht, habe ich das richtig verstanden? Bei Manu aus Lommersum in Nordrhein-Westfalen, dass das auch ein Ding war?
1: Mit diesem HDGDL und HD, weiß ich nicht, GDL oder bis zum Mono wieder zurück auf Kurzsprache.
0: Also HDGDL schreibe ich jeden Tag noch. Ja, aber bis zum Mond und wieder zurück habe ich länger nicht gesagt oder verwendet in Kurzform. Wobei die Stimme hier, ne, die hört man BZMUWZ. Hier ist absolut Top 2000er mit Anastasia.

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4: Oh, da habe ich jetzt aber wirklich einen unvergesslichen Tagebuch-Schreibsong für euch. These Words von Natasha Bedingfield. Mache ich uns zu kurz.

Preisfrage. Wie sehr habt ihr Natasha Bedingfield im Radio eigentlich vermisst? Ja, auch für diesen Bravo-Cover-Star aus unserer Jugend habt ihr absolut Top 2000er. Hoffentlich auf die 1 gespeichert im DAB Plus Radio. Hier ist er nämlich für euch im besten Mix der 2000er, den es hier den ganzen Tag gibt.

0: Es sind ja wirklich bis zu 83 Millionen Menschen, die hier absolut Radio feiern. So, also ne, maximal geschätzt. Charlie aus Bautzen in Sachsen, die zählt auch quasi schon für drei.
1: Im Wohnzimmer haben wir absolut hot eingestellt. Mhm. Bei mir im Auto läuft immer absolut Germany. Und bei meinem Freund im Auto läuft absolut 2000er.
0: Absolut top 2000er, Leute. Da würde ich wirklich nur noch bei dem Freund mitfahren. Ne? Ist logisch, weil nur hier läuft natürlich der beste Mix der 2000er. Jetzt mit Dido für euch und White Flag.

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1: Ich bin's, Ivo. Hallöchen, Leute. Ich spiele euch gleich My Immortal von Evanescence. Ähnlich krass. Lady Gagas Erfolgsgeschichte. Ja, ihre aktuelle Tour ist vorbei mit über 400 Millionen Dollar Umsatz. Circa 2 Millionen verkaufter Tickets. Ja, das war eine der 10 umsatzstärksten Tourneen einer Künstlerin ever. Und angefangen hat alles in unseren Kinderzimmern mit ihrem Nummer 1 Hit Poker Face.
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Das ist absolut Top 2000er. Und Leute, wir waren schon so ein paar schräge Vögel in unserer Jugend, oder? Auch Frisuren waren teilweise emo, ja, so schwarze, längere Haare und dann so ein Pony, halb übers Gesicht gegelt, und unsere Idole Evanescence. Und die laufen jetzt hier auf Deutschlands einzigem 2000er-Sender mit ihrem Emo-Track My Immortal.

Leute, schnappt sie euch alle. In Nordrhein-Westfalen, Leute, kann man jetzt statt Sammelkarten von Pokémon welche von Lehrern tauschen. Ja, die Abiturienten, die haben da von allen Lehrern Fotos gemacht, dann so richtig geile Sammelkarten designt, auch so seltene goldene, und die verkaufen sie jetzt in kleinen Packs an die ganzen Schüler und machen damit richtig gut Kohle. Ja, das ist ein richtiger Hype da geworden. Das geht wild zur Sache, wie bei uns früher. Und jetzt gleich bei Kelly Clarkson auch, hier auf Absolut Top 2000er.

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